0: Hora del sistema. 11:29. Temperatura en la superficie. 20 grados.
1: Folge auf -13,5 nach noch -16,0 im Vormonat angestiegen sein. Heute.